und erforschete von ihnen, wo Christus heute geboren werde. Und sie sagten ihm,